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1: Unsauber.

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1: Aber Zabala wird langsamer, unsicher. Seine Hosen, die leuchtenden Farben des Argentiniers verschwinden von der Spitze. Carlos Zabala, der Favorit.
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1: Waldstraße kommt der erste Läufer, allein der Japaner schon. Jetzt wird er die Stirn, hat er unvermittelt Tempo genommen. Geht er nun vorbei, stumm, doch, frisch. 200 Meter hinter ihm, das ist Harper. Abgeschüttelt von schon, aber noch nicht abgekämpft. Jetzt ganz unten am Beginn der Steigung das Rudel der Folgenden. 4, 5, 6, einer geht vor. Jetzt ist es dann. Binnen, Kamila, Simonen. Noch ein Binnen. Aber schon hat es. Weit hinter sich, Harper ist hier.